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1: Good afternoon from the Croatian Automobile Club. Due to objects on the A1 motorway between the Zagvozd and Ravča junctions and between the Sveti Rok and Ledenik tunnels in direction Dubrovnik, traffic is proceeding with speed limits. Due to a traffic accident in the Supava tunnel on the DC8 Adriatic Road on Pelješac, traffic is temporarily suspended. Detour is via Stone. Longer wait times are possible at certain border crossings with Bosnia and Herzegovina, Serbia and Montenegro. There are no difficulties in ferry traffic. The Croatian Automobile Club wishes you a safe and pleasant journey.
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0: There are no difficulties in ferry traffic. The Croatian Automobile Club wishes you a safe and pleasant journey.
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